Don't Funk With My Heart. Musik von den Smooth Jazz Allstars. 1A entspannt. 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Und hier ist Dinah Washington mit Cry Me A River.

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Bici Adair mit Cheek to Cheek. 1A entspannt. 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Hier ist James Sinclair mit Funky Melody.

Das war Paul Hardcastle mit Serenity. 1A entspannt von 1A Radio. Hier sind The Ink Spots mit I Don't Want to Set the World on Fire.

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Und hier ist Musik von AIM mit Good Disease.

0: Und das waren Inkognito mit Stone Cold Heart.
1: 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Und hier ist Musik von Anita O'Day mit My Heart Belongs to Daddy.

0: My Heart Belongs to Daddy, Anita O'Day war das. 1A entspannt von 1A Radio.
1: Musik jetzt für Sie von Brian Tarkin mit You Know What I Mean.

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Herzlich willkommen in der Hörbar auf 1A entspannt von 1A Radio. Und hier ist schöne Musik von Lessa Blair mit Lonely Girl.

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Und hier ist Musik von Cloud9 mit Duffy's Theme.

Ill Saints Hall mit Until You Come Back to Me in der Acoustic Version. 1A entspannt von 1A Radio. Hier ist der How Long Blues von und mit Ray Charles. Viel Spaß dabei.

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Walk on the Wild Side, es war Pink Turtle. 1A entspannt von 1A Radio. Und hier ist Darren Mottamedi mit Pascha.

Greg Adams war das mit dem Song Andrea. 1A entspannt. 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Frank Sinatra hier bei uns jetzt mit Nothing But The Best.

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1: 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Unverkennbar, Jamie Cullum. 1A entspannt von 1A Radio. Hier ist Musik von Chuck Mangione mit Feels So Good.

Und das waren die Yellow Jackets mit Spirit of the West. 1A entspannt von 1A Radio. Hier ist Karen Sousa mit Creep bei uns.

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Herzlich willkommen zu einer weiteren Stunde in der Hörbar auf 1A entspannt von 1A Radio. Und hier ist schöne Musik von Dan Siegel mit Getting Close.

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Und hier ist Kim Waters mit Fortunate.

Musik von Dave Grusin war das mit Get Up, Stand Up. 1A entspannt. 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Und hier ist Gordon Langford mit Big Spender.

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Das war Musik von Nat King Cole mit Every Time I Feel the Spirit. 1A entspannt. 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Musik jetzt bei uns von Cindy Bradley. Hier ist Footprints.

Sister Cat waren das. My Baby Just Cares For Me. 1A entspannt. 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Und hier ist Chris Barber mit Magnolia's Wedding Day.

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Caledonia Boogie von Louis Jordan. 1A entspannt. 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Und hier ist Musik von Pete Zorn mit Every Time We Say Goodbye.

Und das war Gotha mit All Alone. 1A entspannt. 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Musik jetzt bei uns von Teddy Wilson mit The Way You Look Tonight.

Way You Look Tonight. Das war Musik von Teddy Wilson. 1A entspannt. 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Und hier sind Chris Big Dog Davis, David Mann und Pamela Williams mit A Natural Woman.

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Herzlich willkommen zu einer weiteren Stunde der Hörbar hier auf 1A entspannt. Jeden Tag, den ganzen Tag. Jetzt Musik von Anna Luca mit Desperately Trying.

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Musik jetzt von Brenda Russell mit Let Somebody Know.

Sunrise, ihr bekanntester Hit. Norah Jones war das hier bei uns. 1A entspannt von 1A Radio. Und hier ist schöne Musik von Ray Charles mit What I Say.

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The Lady is a Tramp in der Version von Queen Latifah. 1A entspannt. 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Jetzt bei uns für Sie Marion Meadows mit Between the Sheets.

George Duke mit Someday. 1A entspannt von 1A Radio. Und hier ist Lester Young für Sie mit Jojo.

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Set and All von Nancy Wilson. 1A entspannt von 1A Radio. Musik jetzt von Earl Klug mit Ocean Blue.

Sharon Mottamidi mit Dance with My Father. 1A entspannt. 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Und hier ist die One Finger Melody von Frank Sinatra.

Die One Finger Melody von und mit Frank Sinatra. 1A entspannt von 1A Radio. Hier ist Musik von Rocco Ventrella mit Where is the Love?

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Und wir versüßen Ihnen den Tag eine weitere Stunde in der Hörbar auf 1A entspannt von 1A Radio. Herzlich willkommen an Bord.

All in Good Time. Musik bei uns von Larry Carlton. 1A entspannt. 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Musik jetzt von Frank Abrams mit It Ain't Necessarily So.

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Jetzt Nina Simone mit My Baby Just Cares For Me.

Sneak a Peek, Musik von Huge Groove. 1A entspannt. 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Und hier ist Ella Fitzgerald mit Dreams Are Made for Children.

Sexoloco von Kenny G. 1A entspannt. 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Hier sind die Smooth Jazz All-Stars mit What Goes Around, Comes Around.

0: Loving You is Sweeter Than Ever. Musik von Donna Gadier.
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0: Musik jetzt für Sie von Diana Krall mit They Can't Take That Away From Me.

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Herzlich willkommen in der Hörbar auf 1A entspannt von 1A Radio. Steve Oliver, jetzt bei uns mit dem Titel High Noon.

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Und hier ist Jay Soto bei uns mit Just Like That.

0: 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Musik von Theo Bishop war das. 1A entspannt. 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Michael Bublé, jetzt für Sie mit Can't Buy Me Love.
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That's all. Das war That's All von Delikatessen. 1A entspannt. 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Musik jetzt von Jeff Kashiwa mit Stay With Me.

Novi Sento mit Living So Fast. 1A entspannt von 1A Radio. Und hier ist Musik von Ray Charles mit What Would I Do Without You?

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Die Curtis Tigers mit My Babe. 1A entspannt. 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Und jetzt Tom Grant mit Delicioso.

The Jojo Effect mit I Shouldn't, I Wouldn't. 1A entspannt. 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Und hier sind die Fremden in der Nacht von Frank Sinatra. Hier ist Strangers in the Night.

Unverkennbar, Strangers in the Night, das Original von Frank Sinatra. 1A entspannt von 1A Radio. Musik jetzt von Carol Robbins mit Au Grand Amour.

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Herzlich willkommen zu einer weiteren Stunde in der Hörbar auf 1A entspannt von 1A Radio. Hier sind Cool und Clean mit Sunrise.

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Und hier sind Lady mit Stormy Weather.

Das war Joyce Cooling mit dem Song Expression. 1A entspannt. 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Hier ist schöne Musik von Nat King Cole mit Sweet Lorraine.

Fly Me to the Moon in der Version von Dirk Etienne. 1A entspannt von 1A Radio. Und hier sind Hillsane Soul mit Until You Come Back to Me.

Das war Angela Boffel mit All She Wants Is Love. 1A entspannt. 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Musik jetzt von Charlie mit Amama Iwot Ma Eyel.

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Get Me Off Uptown. Das war Musik von Royal Eldridge. 1A entspannt. 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Und hier ist Musik von Darren Mortimedy mit Heads or Tails.

Me and Mrs. Jones. Smooth Jazz Allstars waren das. 1A entspannt. 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Und hier ist Settendoll von und mit Illinois Jacquette.

Und das war Settin' Doll von Illinois Jacket hier bei uns. 1A entspannt. 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Das ist Musik von Brian Tarkin mit Freeway Jam.

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Die Special Effects jetzt für Sie mit Cinnamon.

Das war Musik von Jiva, der Song I Realized. 1A entspannt. 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Der Manhattan Transfer, jetzt bei uns mit Tuxedo Junction.

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1: Delikatessen mit Do It Again. 1A entspannt. 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

Back to Love. Musik war das von Jeff Kashiwa. 1A entspannt. 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Hier ist Jamie Cullum mit I'm All Over It.

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Musik von Louis Jordan and his Timpani 5. Das war Let the Good Times Roll. 1A entspannt. 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Musik jetzt von Ken Seven, der Song Eternally.

Musik von Avicii war das mit I Could Be The One im Nuni Bau Akustik Mix. 1A entspannt. 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Und hier ist Robbie Williams mit Have You Met Miss Jones?

Have You Met Miss Jones von Robbie Williams. 1A entspannt. 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Jetzt bei uns Musik von Marcus Johnson mit 18th M.

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1: 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Und wir versüßen Ihnen den Tag eine weitere Stunde in der Hörbar auf 1A entspannt von 1A Radio. Herzlich willkommen an Bord.

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Und hier ist die Fantasy Band mit All in All.

Bob Baldwin war das mit Give In To Love. 1A entspannt von 1A Radio. Hier ist Tony Menzel und Wally Stott mit The Lady Is A Tramp.

Lady is a Tramp, unverkennbar Frank Sinatra. 1A entspannt. 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Und hier sind Chris Big Dog Davis, David Mann und Pamela Williams mit Caught Up in the Rapture.

Das war Musik von Jeff Gollop mit dem Song Drop Top. 1A entspannt. 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Musik für Sie jetzt von Jamie Cullum mit What a Difference a Day Made.

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Woo is me von Johnny Griffin war das. 1A entspannt. 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Und hier ist Arnold McCullough mit You Can't Go Back.

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Herzlich willkommen zu einer weiteren Stunde in der Hörbar auf 1A entspannt von 1A Radio. Und hier ist Jonathan Butler mit Anniversary.

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Musik jetzt von Blue Soul Groove mit Soul Town.

Das war David Sanborn mit This Masquerade. 1A entspannt. 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Und hier ist Michael Bublé mit Have I Told You Lately That I Love You?

Und das war Pennsylvania 6-5000 von Glenn Miller. 1A entspannt. 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Musik jetzt von Diana Krall mit The Look of Love.

Grateful war das von Meisha. 1A entspannt von 1A Radio. Jetzt bei uns für Sie Charlie mit Asinegyo Gusser.

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The Jimmy Dorsey Orchestra war das mit Tangerine. 1A entspannt. 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Jetzt Musik von Steve Cole mit Say It Again.

I Need to Know. Musik war das von Oliver Miguel. 1A entspannt. 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Frank Sinatra, jetzt bei uns mit Change Partners.

Change Partners von Frank Sinatra. 1A entspannt von 1A Radio. Hier sind die Special Effects mit Oceana.

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Herzlich willkommen zu einer weiteren Stunde der Hörbar hier auf 1A entspannt. Jeden Tag, den ganzen Tag.

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The Water Runs Dry. Jetzt hier bei uns von Chuck Loeb.

Ain't Nobody von Chaka Khan, in diesem Fall von den Smooth Jazz All-Stars. 1A entspannt von 1A Radio. Und hier ist Frank Sinatra mit Count Basie und his Orchestra mit The Rest Is Yet To Come.

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Das war Musik von Eike Beck mit Topsy hier bei uns. 1A entspannt von 1A Radio. Und hier ist Angela Brash mit Funny Valentine.

Oldschool. Klingt gar nicht so, ist aber so. Und ist Musik von Everett Harp. 1A entspannt. 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Und hier ist Musik von Anita O'Day mit 10 Cents a Dance.

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Das war Musik von Charlie Christian mit Good Morning Blues. 1A entspannt von 1A Radio. Musik jetzt für Sie von Lou Barry mit Message in a Bottle.

Das war Musik von Lisette Wilson mit dem Song Caveman Boogie. 1A entspannt von 1A Radio. Und hier ist Jamie Cullum mit But For Now.

But For Now. Das war Jamie Cullum. 1A entspannt. 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Hier sind die Smooth Jazz All-Stars mit Back to Black.

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Und wir versüßen Ihnen den Tag eine weitere Stunde in der Hörbar auf 1A entspannt von 1A Radio. Herzlich willkommen an Bord. Musik für Sie jetzt von Brian Bromberg mit Relentless.

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Jetzt bei uns für Sie, René Allstedt mit Breaking Up is Hard to Do. 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

Shout von The Blue Hammock. 1A entspannt. 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Dean Martin, jetzt bei uns mit You're Nobody Till Somebody Loves You.

Die Lonely Avenue. Musik von Ray Charles. 1A entspannt. 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Und hier ist Rainy Alstead und Carol Welsmann mit On a Slow Boat to China.

soweit My Everything von Gianna. 1A entspannt. 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Hier ist Diana Krall mit Let's Fall in Love.

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Don't Be That Way war das von Ella Fitzgerald. 1A entspannt. 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Und hier ist Musik für Sie von Joyce Cooling mit Cream Impala.

Unverkennbar. Mezzo Forte mit Nightfall. 1A entspannt. 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Und hier ist Michael Bublé mit Hold On.

Hold On in der Albumversion von Michael Bublé. 1A entspannt. 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Musik jetzt von Berg and the Virtual Band mit Dolce Vita.

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Herzlich willkommen in der Hörbar auf 1A entspannt von 1A Radio. Und hier ist Chuck Loeb mit Kirk Whalum mit True or

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Hier bei uns geht's weiter mit Musik von Chuck Loeb mit High Five.

Und das war Till Brönner mit And I Love Her. 1A entspannt von 1A Radio. Hier ist Musik von Teddy Wilson mit Where or When.

on the street where you live. Das waren die Drifters. 1A entspannt. 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Die Smooth Jazz All-Stars jetzt für Sie mit On.

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Ken Miller mit Jazzboat. 1A entspannt von 1A Radio. Und hier sind Afon Singho mit Aguila Bossa Axe.

Inkognito mit All I Want Is You. 1A entspannt. 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Einen großen Klassiker haben wir jetzt für Sie. Frank Sinatra and Antonio Carlos Jobim mit The Girl from Ipanema.

Und das war Frank Sinatra und Antonio Carlos Jobim mit The Girl from Ipanema. 1A entspannt. 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Hier ist Musik von Brenda Russell mit Make You Smile.

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1: 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Herzlich willkommen zu einer weiteren Stunde in der Hörbar auf 1A Entspannt von 1A Radio.

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Und hier ist Steve Tyrell mit A Kiss to Build a Dream On.

If Only You Knew, das waren Chris Big Dog Davis, David Mann und Pamela Williams. 1A entspannt. 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Und hier ist Musik von Benny Goodman mit Good Morning Starshine.

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Delikatessen mit Black Coffee. 1A entspannt. 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Und hier ist Musik von Wayman Tisdale mit Love Play.

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Jetzt bei uns on the street where you live von Dean Martin.

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Don't Take Your Love From Me, das war Etta James. 1A entspannt. 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Und jetzt für Sie bei uns Musik von Lynn Sackleton mit Troubled Times.

Das war die Banda Brasileira mit Where the Streets Have No Name. 1A entspannt. 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Bei uns im Programm jetzt Ray Charles mit Did I Do.

I Do. Das war Musik von Ray Charles. 1A entspannt. 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Und hier sind Star Delay mit Earthlight.

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Herzlich willkommen zu einer weiteren Stunde der Hörbar hier auf 1A entspannt. Jeden Tag, den ganzen Tag.

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Und hier ist Eva Mars mit Blue Moon.

Chorus mit Walk on the Wild Side. 1A entspannt. 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Und hier kommt bei uns der Loverman, präsentiert von Dinah Washington.

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Why Don't You Do Right? Das war ein Fats Domino. 1A entspannt. 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Hier sind die Smooth Jazz All-Stars mit Say It Right.

waren Audio Lotion mit As Well As. 1A entspannt von 1A Radio. Crazy Love, jetzt bei uns von Michael Bublé.

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Hello Young Lovers von Bobby Darin. 1A entspannt. 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

Ilse in Seoul mit Together. 1A entspannt. 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Musik jetzt von Frank Sinatra. Hier ist Learning the Blues.

Musik von Frank Sinatra mit Learning the Blues. 1A entspannt von 1A Radio. Musik jetzt von Dorothy Collins. Hier ist Amazing Grace.

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Und wir versüßen Ihnen den Tag eine weitere Stunde in der Hörbar auf 1A entspannt von 1A Radio. Herzlich willkommen an Bord. Und jetzt Musik von Kim Waters. Hier ist Nightfall.

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Und hier ist Everett Harp mit All Jazzed Up and Nowhere to Go.

Die Amazonics waren das mit Jumpin' Jack Flash. 1A entspannt. 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Hier ist Dirk Etienne mit Beyond.

Don't Stop the Music. Eine wunderbare Interpretation von Jamie Cullen. 1A entspannt von 1A Radio. Musik jetzt von Walter Beasley mit Ready for Love.

One Day I'll Fly Away. Unverkennbar Randy Crawford. 1A entspannt. 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

That's the way of the world von Incognito. 1A entspannt von 1A Radio. Musik jetzt für Sie von Sting mit Englishman in New York.

Italy war das von Derek Dawkins. 1A entspannt von 1A Radio. Jetzt bei uns für Sie Buster Smith mit E-Flat Boogie.

Flat Boogie von Buster Smith hier bei uns. 1A entspannt. 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Freuen Sie sich jetzt auf Otis Redding mit The Dog of the Bay.

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Herzlich willkommen in der Hörbar auf 1A entspannt von 1A Radio. Und hier ist Musik von Mike Stern, der Song Little Shoes.

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Und hier ist der Mann mit der unverkennbaren Stimme. Hier ist Mario Biondi mit No Mercy for Me.

Das war Musik von Dave Grusin mit Early AM Attitude. 1A entspannt. 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Jetzt bei uns Steve Terrell mit I Say a Little Prayer for You.

Time After Time von Dinah Washington. 1A entspannt von 1A Radio. Und hier ist Maisa mit Got to be Strong.

Tears Dry on Their Own. Amy Winehouse in der Version von den Smooth Jazz All-Stars. 1A entspannt. 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Rosemary Clooney jetzt bei uns mit Swingin' on a Star.

0: There you go, Bobby V.
1: Okay. Mac the Knife in der Live-Version von Michael Bublé. 1A entspannt. Von 1A Radio. Hier sind Special Effects mit Bella.

Cody Horvath war das mit Swirl Around. 1A entspannt. 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Und hier ist Tony Bennett für Sie mit Close Your Eyes.

Close Your Eyes von Tony Bennett. 1A entspannt. 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Bob Baldwin, jetzt bei uns mit I Wanna Be Where You Are.

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Herzlich willkommen zu einer weiteren Stunde in der Hörbar auf 1A entspannt von 1A Radio. Und hier ist Paul Brown jetzt für Sie mit Hello Again.

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Jetzt Musik von George Duke mit In Between the Heartaches.

Freddy Ravel mit A Perfect Day. 1A entspannt von 1A Radio. Und jetzt Dorothy Collins mit Just a Closer Walk with Thee.

Hit the Road Jack von Shirley Horn. 1A entspannt. 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Hier ist Musik von Earl Klug mit Living Inside Your Love.

waren Shack Attack mit Lovely Day. 1A entspannt. 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Hier ist Musik von Jamie Cullum mit High and Dry.

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The Touch of Your Lips. Das waren die Delikatessen. 1A entspannt. 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Jetzt Musik von der Acoustic Alchemy mit Playing for Time.

Und das war George Benson mit This Masquerade. 1A entspannt. 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Herzlich willkommen zu einer weiteren Stunde der Hörbar hier auf 1A entspannt. Jeden Tag, den ganzen Tag. Jetzt Musik von Gerald Albright. Hier ist The Night We Fell in Love.

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Und hier ist wunderbare Musik von Grover Washington Jr. mit East River Drive.

Das war Musik von Alison Crockett mit You Are. 1A entspannt. 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Und hier ist Ella Fitzgerald mit I Hear Music.

Ein neuer Stern am Jazzhimmel. Melody Gardot war das mit My One and Only Thrill. 1A entspannt von 1A Radio. Die Smooth Jazz All-Stars jetzt für Sie mit Sex in the Kitchen.

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Ben Miller mit Joyrider. 1A entspannt. 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Hier ist Norah Jones. Come away with me.

Kim Waters mit Secrets Told. 1A entspannt. 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Hier ist Steve Tyrell mit Raindrops.

Raindrops von Steve Tyrell. 1A entspannt. 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Und hier ist Musik von Bob Baldwin. Der Song Let's Roll.

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Und wir versüßen Ihnen den Tag eine weitere Stunde in der Hörbar auf 1A entspannt von 1A Radio. Herzlich willkommen an Bord. Und hier ist Ray Gaskins für Sie mit Shady Lane.

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Und hier ist Musik von Peter White mit Always Forever.

0: The Village war das von Lee Ritenour.
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0: Und hier ist ein Klassiker vom Original Motion Picture Soundtrack. Hier ist Le Jazz Hot.

The Summer Winds von Madeleine Perrot. 1A entspannt. 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Hier ist Musik für Sie von Greg Karukas mit Manhattan.

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When Lights Are Low, das war Tony Bennett. 1A entspannt. 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Und hier sind Bangalove mit Aphrodisiaco.

Darren Mottamidi mit Heads or Tails. 1A entspannt. 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Herzlich willkommen in der Hörbar auf 1A entspannt von 1A Radio. Und hier sind die Smooth Jazz All-Stars mit Gone Going.

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Musik jetzt von Bruce Andrews. Hier ist er mit Funky and Blue.

Und das war Baby Colby mit Cruisin FM. 1A entspannt. 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Hier bei uns jetzt Ray Charles mit Let the Good Times Roll.

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Das war Musik bei uns hier von Louis Jordan. 1A entspannt von 1A Radio. Und hier ist Musik von Aquarius mit Horse with No Name.

Musik von Billy Cobham, das war Shadow. 1A entspannt. 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Bei uns jetzt Musik für Sie von Ella Fitzgerald mit Moonlight in Vermont.

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Stephanie Grappelli mit Minor Swing. 1A entspannt. 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Hier sind die Smooth Jazz All-Stars mit A Sweet Thing.

Losing My Religion, das war Jackie Naylor. 1A entspannt von 1A Radio. Und hier ist Musik von Dean Martin mit I've Grown Accustomed to Her Face.

I've grown accustomed to her face. Das war Musik von Dean Martin. 1A entspannt. 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Für Sie jetzt Brenda Wilson und Henrik Garrel mit Over the Rainbow.

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Herzlich willkommen zu einer weiteren Stunde in der Hörbar auf 1A entspannt von 1A Radio.

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Musik jetzt von Greg Witt mit You Are Blue.

Billy Preston mit Dream Lover war das. 1A entspannt. 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Hier ist das Chapfields Orchestra mit Don't Fence Me In.

Der Zug von Louis Armstrong mit This Train. 1A entspannt. Von 1A Radio. Musik jetzt von Peter White mit Venice Beach.

Just the Way I'm Feeling. Das war Musik von Joel Gaze. 1A entspannt. Von 1A Radio. Michael Bublé für Sie jetzt mit You're Nobody Till Somebody Loves You.

0: Nat King Cole mit Get Your Kicks On, Route 66.
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0: Und hier ist wunderbare Musik von Jeff Golub mit Ain't No Woman Like The One I Got.

Jeff Cascaro war das mit Love is in the Air. 1A entspannt. 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Musik jetzt von Frank Sinatra. Hier ist Summer Wines.

Der Sommerwind, der Summerwind hier von Frank Sinatra. 1A entspannt. 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Jetzt Musik von Om Guru mit Please, Please, Please, Let Me Get What I Want.

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Herzlich willkommen zu einer weiteren Stunde der Hörbar hier auf 1A entspannt. Jeden Tag, den ganzen Tag. Genießen Sie jetzt mit mir einen der schönsten Songs der Welt. Hier ist Rainy Allstadt mit Midnight at the Oasis.

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Und hier sind die Smooth Jazz All Stars mit einem Cover von den Black Eyed Peas. Der Titel Don't Lie.

Linda Stephens bei uns mit Cry Me a River. 1A entspannt von 1A Radio. Schöne Musik haben wir dabei von Duke Ellington, jetzt mit Mood Indigo.

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Marianne, Musik von Ray Charles. 1A entspannt. 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Und hier ist Musik von Hans-Peter Salentin mit Landscape.

Wayman Tisdale war das mit Frontrunner. 1A entspannt. 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Bei uns extra für Sie rausgesucht, jetzt Sarah Vaughan mit Lullaby of Birdland.

0: Unverkennbar Fever von Peggy Lee.
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0: Musik von Charlie jetzt bei uns. Der Song Roxanne.

Wade O'Brown mit Wonderful Tonight war das. 1A entspannt. Von 1A Radio. Und hier ist Summertime von Ella Fitzgerald.

Und das war Summertime von Ella Fitzgerald. 1A entspannt von 1A Radio. Hier sind die Smooth Jazz All-Stars mit Poison.

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Und wir versüßen Ihnen den Tag eine weitere Stunde in der Hörbar auf 1A entspannt von 1A Radio. Herzlich willkommen an Bord.